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0: Mit Bausen ist es gut. Sonne mal vereinzelt per Wolken. Das Dröschen in Richtung Ovens gehen die Wolken mit kompakt 23 bis 28 Grad Creme. Von Mur bis Mittwoch enklü geht es mit viel Sonne für rund 27 Grad Creme. Mur meinden.
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0: 3 Minuten ab 8, der Blick dann raus auf unsere Strassen. Da haben wir ein bisschen Schaffes den ganzen Weekend über. Und das heißt, da passt das vor allem auf der Escher R4. Du hast nämlich den Dealer Richtung Stadt gesperrt, das von Escher Remmerisch dann und du also brauchst ein bisschen mehr Geduld, wenn du in der Wehr. Für den Rest, wenn dir noch etwas hat, können wir gerne rausschreiben via WhatsApp 621-306-305. Dann ginne ich das ganz gern häufig. Also, der Feierst zwischen der Junction Erge und dem Zeisinger Kreuz bis Mordemoyen 5 Uhr gesperrt. Das ist definitiv das, wo ihn am meisten muss passen, das Weekend.
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10: Dann gucken wir um 3 Minuten auf Halbwenke raus auf eure Strassen. Wir gehen schon auf der Feier Richtung Stadt. Der Feier ist zwischen der Jonctionnaire und dem Zelsinger Kreuz bis Mude Moje 5 Uhr gesperrt. Da sind da noch die Abfahrten Feitsch, die Brücken an Leutlingen Nord gesperrt. Deviation, ich werde der 13, der 3 und der 6. Schaut ihr dann auf der deutschen AR, dann Deutschland Richtung Lützebüeg, zwischen Rehlingen an dem Märzisch bis voraussichtlich an Oktober. Weekend schaut ihr dann auf der 13er Richtung Peiting, Brüttel, Esch von Beteburg Richtung Zeissing, aus der Schremmerisch und der Brüttel Hollerisch bis am Ende der Mäuer gesperrt, aber wenn es da bestimmt im Schienenreso, als bis in Dünsten der Mäuer die Barriere auf der Maulis Millen für den Verkehr und für die Fußgänger dann noch Ruf, respektiv den Delas dann gesperrt. 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
2: Richtig gut. Sonne mal vereinzelt per Wolken, das drischen Richtung Ofen. Gehen die Wolken mit kompakt 23-28 Grad Creme Haut. Auf dem Morgen bis den Mittwoch ein Glüh geht es mit der Sonne 24-27 Grad Creme um Mainde Mund.
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2: Guck mal raus, ob die Straßen um 3 Minuten auf den Gang durch den Weekend schon auf der Feier Richtung Stadt. Der Feier aus Töchter Jonctionnage an dem Zessinger Kreuz bis morgen mal 5 Uhr gesperrt. Gesperrt sind auch die Opferte Feitsch, die Brücken an Leutling Nord. Da sind Deviationen gezischt. Der Schante dann auf der deutsche AR dann Deutschland Richtung Lützeburg, Töchter Rehlingen an Merzisch bis voraussichtlich Ende Oktober. Der Verkehr lief da Richtung Lützeburg, ist da enger Spur staugefordert während dem Berufsverkehr. Gern schaut ihr dann auf der 13er Richtung Peiting, Brüttel-Esch von Beteburger Richtung Zeisinger, Tisch Esch-Remmerisch an der Brüttel-Hollerisch, bis wir die Mäuer von der Wauer gesperrt. 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
5: Ja, das ist noch bis Mittwoch ein Glüh. Wir werden heute Temperaturen zwischen 23 und 28 Grad kriegen. Es sind ein paar Wolken mit dabei. Für und allem am Lauf vom Oven können die Wolken mehr durchziehen. Also in allem aber ganz freundlich. Nur auch viel Sonne bis zu 27 Grad.
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5: 9 Minuten ab 10, der Blick dann noch raus auf die Straßen für komplett zu sehen an der Hummer Weekend Chanty auf der Feier. In Richtung Stadt, der Feier ist zwischen der Jonctionnage und dem Zesinger Kreuz bis nur die neue 5 Uhr gesperrt. 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
0: 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Sonnenmol vereinzelt per Wolken, das Dröschen in Richtung Ofen gehen die Wolken dann aber ein bisschen mehr kompakt. Die Zähne aus der Belgier fort durch das Land. 23 bis 28 Grad Krämer. Vom Morgen bis Mittwoch ein Klüge geht mit viel Sonnenfeuer und 27 Grad Krämer. Moment.
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0: Guck mal raus, ob die Straßen da sind. Natürlich, statt auf der Escher, du gehst geschafft den ganzen Weekend über. Dafür ist Tisch der Jonctionnaire an dem Zeissinger Kreuz bis Mudemoye 5 Uhr gesperrt. Gesperrt sind noch die Abfahrt der Feitstebrücken an Leutling Nord. 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
7: Gucke mal raus, ob die Straßen um 3 Minuten noch ob 12 Weekend schon auf der Feierrichtung steht. Der Feier ist zwischen der Jonctionnage und dem Zesinger Kreuz bis Mudemoye 5 Uhr gesperrt. Gesperrt sind noch die Abfahrt der Feit, die Breckener Leutling noch. Schon dann auf der deutschen AR dann Deutschland in Richtung Lützebüsch zwischen Rehlingen an Merzisch bis voraussichtlich Ende Oktober. Der Verkehr lief in Richtung Lützebüsch aus der Wenger Spur. 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Weekend schon dann auf der 13er Richtung Peiteng, Brüttel, Esch von Beteburger Richtung Zeising, aus Tisch Esch Remmerisch an der Brüttel Hollerisch, bis am Ende der Moin um 5 gesperrt. 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
1: Der Blick dann raus um 4 Minuten ab 12:30. Guck mal kurz, wer noch auf der Straße rollt, respektive nicht rollt. 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
1: Der Mitte ist viel Sonne, mit ein paar harmlose Wolken an Temperaturen. Es geht ein spät sommerlich warm, haut 23 bis 28 Grad. An der Nacht dann bleibt es klar bei minimalen 11 Grad. Und morgen geht es auf 4 Uhr mit dem schönen Wetter. Und morgen geht es sogar noch ein bisschen mehr warm. Morgen geht es bis zu 29 Grad.
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1: Sie geschwinden 3 Minuten auf Bergmünde, sie beginnen die Chantier auf der A4 Richtung Stadt. Das ist Autobahn aus Dovens zwischen Jonctionage an dem Zeisinger Kreuz bis Mordemoyen um 5 Uhr gespart. Gespart sind dann noch die Abfahrten Feitz, Stebrecken an Leidling Nord. Die Version verlief über der 13, der 3 und der 6. Dann, wenn es der Route du Vin als National 10 tischt, statt Bredemes, Rämisch und Schengen auf verschiedenen Aufschnitten gesperrt und auch sonst sind ein paar Straßen zu Rämisch zu. Die Sperrungen die dauern je nach Aufschnitt nach bis um 4:30. 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
7: 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Etwas klingt noch 1:30.
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7: Schaut ihr dieses Weekend auf der Escher Autobahn in Richtung Stadt, der ist dafür Töchter Jonction Esch an dem Zeisinger Kreuz bis Mudemoyen um 5 Uhr gesperrt. Gesperrt sind dann an dem Kader auch Dopfahrten Feiz, Stebrecken an Leidling Nord. Deviationen, die verlief dann über die Kollektrice, Beteboyer Kreuz, über die Dittlinger Autobahn, ob Gasbrecher Kreuz, dann du auf der Erler Autobahn an um Zeisinger Kreuz. Du könnt ihn dann im Trick auf der Escher Autobahn in Richtung Hollerisch. Dann haben wir noch Route du Vin Haut, die dafür ist National Zengtisch statt Bredemes, Rämisch an Schengen auf verschiedenen Aufschnitten gesperrt und noch zu Rämisch selber sind ein paar Straßen zu. 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
1: Welcome to second division women's football.
2: Well, I've never coached women before.
3: Are you all decent?
4: Yeah.
3: Okay. All right. Oh, hi.
5: Den Ted Lasso als nächstes und du hat auch den ganz speziellen Mix aus Humor, Herz und Fußball, den Serie so belebt möcht. 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Mit dafür umso mehr über München.
2: You must be Coach Tilden. I heard a lot about you.
6: Most people think she's rudish.
4: That was pathetic.
6: I think she's hilarious.
5: Hier gesagt doch dann noch das gut an einem Mensch, wenn all die anderen schon die Hoffnung abgehen haben. Hier motiviert, hier lauscht das nur, hier mischt Witze und hörst du Nervchen mit seinem unendlichen Optimismus. 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Und auch wenn es einmal emotional geht, findet sie Ribal immer ein Weg, Zuschauer nicht zum Lachen zu bringen.
7: We all got a little voice in the back of our heads. Saying, be strong.
8: Cause you believe.
7: I just want to remind us all of something real quick.
8: Leaning back on you. Yeah, hit it.
7: There is crying in football.
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9: Game day, y'all. Game day.
4: No.
9: All good.
0: Viel Herz, viel Humor, viel Fußball, ganz viel Belief. 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
5: Ja, der Sommer die feiert sein Comeback, der Mittelschnecker, viel Sonne mit ein paar harmlosen Wolken und Temperaturen. Die sind auch nicht spät sommerlich warm, 23 bis 28 Grad Haut. Nur ist die verliebt dann klar, da fällt ein Thermometer auf minimal 11 Grad. Und morgen da geht es 4 Uhr mit dem schönen Wetter, morgen geht es sogar noch ein Gritz mehr warm, morgen sind 29 Grad dran.
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5: Sie feiern Minuten ob 2 Minuten so wie der Chanty auf der Escher Autobahn, die ist gesperrt an Richtung Starttöchter Junction Esch an dem Zeisinger Kreuz. Das Ganze das dauert noch bis morgen Morgen um 5 Uhr. Dadurch sind noch Topfahrten Feiz, Stehbrecken an Leidling Nord gesperrt. Die Deviation die verläuft über der 13, der 3 und der 6. Dann hatten wir noch den Morgen Trout du Vin. Dafür sind noch verschiedene Aufschnitte von der National Zeigentöcht Stadt Bredemes, Rheimisch an Schengen. So, und noch sonst sind ein paar Straßen zu Rheimisch für den Trafik gesperrt. Die Sperrungen die dauern je nach Aufschnitt nach bis um 4:30.
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4: Schaut ihr dieses Weekend auf der Feier in Richtung Stadt? Das Autobahn aus Töchter Jonction Esch an dem Zeisinger Kreuz bis Mordemoyen um 5 Uhr gesperrt. Gesperrt sind dadurch dann auch Dopfahrten Feitz, Stebrecken an Leidling Nord. Und ich gesehen, am Moment, du stautet dann auch ein bisschen bei der Jonction Esch, für aus Esch rauszufahren. Die Viation, die verläuft dann hier über die Kollektrice um Beteboyer Kreuz, muss ihn auf die Länge Autobahn fahren, dann um Gasbrecher Kreuz, rum auf Darla Autobahn, für dann hier um Zeisinger Kreuz, um zurück auf die Autobahn zu kommen, an Richtung Hollerisch. 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Und noch sonst sind ein paar Straßen zu Rämisch zu. 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
7: Sie feiern Minuten ob 3. Der Stau, den ich gesehen habe, ob der Träger Autobahn in Richtung Stadt, vier um Tunnel Hohwald, den hört sich well abgelesen. 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Ein bisschen Stau bleibt nach vier aus Esch rauszufahren, ob der Escher Autobahn, der ist nämlich das Weekend in Richtung Stadt gespart. Da das durch der Junction Esch an dem Zeissingenkreuz bis Mürdemäuert um 5 Uhr. Dadurch sind dann auch Topfahrten, Feiz, Stebrecken an Leidling noch für den Verkehr gespart. 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
3: Jetzt sind wir 2 Minuten ab halb 4.
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3: Der beste Stau bleibt nach 4 aus Esch herauszuführen. Das finden Sie im Chantier, den wir das Weekend tun, ob der Esch Autobahn in Richtung Stadt. Die ist zwischen der Jonction Esch und dem Zeisinger Kreuz bis morgen um 5 Uhr für den Verkehr gesperrt. Dadurch sind dann auch Topfahrten für die Esch Autobahn zu Feiz, zu Stehbrecken und Leidling noch zu. Die Version die verläuft hier über der 13, der 3 und der 6. 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Und auch sonst sind zu Rehmisch ein paar Straßen für den Verkehr zu. 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
1: 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Also die Sonne, die schenkt mit sich über Biersch und Dall ein paar kleine Wolken und hängen zwar über dem Grand Duché, die steuern aber nicht weiter. Und das gut warm bis zu 27 Grad kränisch am Grand Duché gemeldet. Hinter fällt Thermometer auf lokal mal 11 Grad, auch du hast den Himmel dann größtenteils frei. Und noch an die neue Woche starten wir spätsommerlich ran. 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Und Dienstag an dem Mittwoch geht es dann genauso viel und ihr den Donnerstag wahrscheinlich umschlägt.
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1: Sie feier Minuten ob Feier, bis der Stau gesehen ist noch viel aus Esch rauszufuhren, denn das fällt der Autobahn in Richtung Stadt zwischen der Junction Esch an dem Zeisinger Kreuz bis zum Mordemoyen um 5 Uhr gesperrt ist. Dadurch sind dann auch Topfahrten Feiz, Stebrecken an Leutling Nord für ob der Autobahn in Richtung Stadt zu. Die Version, die verläuft über der 13, der 3 und der 6. 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
5: Wir haben diese Wegende Chantier auf der Erschaut, wo in Richtung Stadt, der ist dafür zwischen der Junction Esch an dem Zeisinger Kreuz bis Mudemoyen um 5 Uhr gesperrt. 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
2: Den Tag von heute geht freundlich oben an und das warm bis zu 27 Grad Hummer am Moment am Land. 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
2: Sie geschwind 8 Minuten ob 5, bleibt noch just ein Chantier, und zwar der Weekend Chantier ob der Esche Autobahn in Richtung Start. Der ist dafür durch der Junction Esch an dem Zilsinger Kreuz bis Mordemoyen um 5 Uhr gesperrt. Gesperrt sind an dem Kontext dann noch Topfahrte Fates, Stebrecken an Leutling Nord. 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
2: 5:30.
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2: Da sind wir sehr fertig. Mir leid nämlich noch schlussend eine Information von der Straße 4. Und zwar die Weekend-Chant hier auf der Escher Autobahn in Richtung Stadt. Die Escher Autobahn ist hier, wenn es durch die Junction Esch an dem Zessinger Kreuz bis Mordemoyen um 5 Uhr gesperrt. Gesperrt sind noch Topfahrt der Feiz, Stimbrecken und Leutling Nord. Die Version, die verlief hier über der 13, der 3 und der 6.

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6: Helena! 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
7: This house will always be home. 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
8: Schwesteren Eleanor und Marion Dashwood könnten nicht mehr unterschiedlich sein. Während Eleanor probiert, ihre Gefühle unter Kontrolle zu halten und Verantwortung für ihre Familie zu überholen, lässt sie statt mehr jungt Marion von seinem Herz leiden.
9: The man who loves me must burn with it. 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
1: Den Tag von heute geht freundlich und mit viel Sonne oben an. An der Nächste kühlt es ein bisschen auf. Da geht es lokal mal 11 Grad und noch du hast den Himmel der größten Deals frei. Wir gehen dafür mit dem schönen Wetter und da klammen Temperaturen sogar ob spätzumalig 29 Grad. 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
1: Sie 5 Minuten ab 6, du bleibst mir nach Schüsse eine Chance, die wir haben, ob der Asche Autobahn in Richtung Start. Da hast du für Tisch der Jonction Asch an dem Zeisinger Kreuz bis morgen Morgen um 5 Uhr gespart. Dadurch sind noch Topfahrt der Feiz, Stehbrecken an Leitling Nord gespart. Die Version, die verläuft über Tag 13, Tag 3 und Tag 6.
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13: Halb sieben.
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1: Ja, also mir geht es 4 Uhr mit dem schönen Wetter. Und da klammen Temperaturen sogar auf bis zu 29 Grad. Also das Sommerwetter, das teilen wir bei. 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
1: Sind 3 Minuten nach 7:30 schon noch just eng Informationen von unseren Autobahnen für euch, an dass die Chantier auf der Escher Autobahn in Richtung Stadt. Der ist dafür zwischen der Junction Esch an dem Zeisinger Kreuz bis Mordemoyen um 5 Uhr gesperrt. Gesperrt sind dann durch Dopfwerte Feitz, Stebrecken an Leutlingnacht. Die Viation, die verläuft über die Kollektrice auf Beteboyer Kreuz, von da über Dittlinger Autobahn auf Gasbrecher Kreuz, da dann auf Darler Autobahn an da können den um Zeisinger Kreuz rum zurück auf der Escher Autobahn in Richtung Hollerisch. 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
0: Für den Moment, den Abend dann an der Nacht, können ein paar Laberwolken im Himmel sehen, den er selber größtenteils stärker klar bei 12 bis 17 Grad. 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
0: Für drum Ende Abend dann an der Nacht können ein paar Laberwolken im Himmel sehen, denn es aber größtenteils Sterne klar bei 12 bis 17 Grad. Morgen wird es meist genauso schön wie heute mit 24 bis 29 Grad.
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2: Für die Romänen und an der Nacht können ein paar Laberwolken im Himmel sein, denn es aber größtenteils Sterne klar bei 12 bis 17 Grad. Morgen wird es meist genauso schön wie heute mit 24 bis 29 Grad.

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